Sonntag vom September Monat. 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Mehr deutsche Musik jede Sonntag. 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Das ist die kulturellen Testutzen von de halba deutschen Stunden. Liebe Grüße, meine großen Freunde, Zuhörer und Zuhörerinnen. Ich will eine große Umarmung für unseren Freunden Arthur bei Rincão Bonito. Ja, hallo, guten Tag, Arthur. Wie geht's? Mir geht's sehr gut. Arthur möchte zwei schöne deutsche Musik auf Deutsch. Mississippi mit die Villanenses und California Blue Rick Wicken. German Gitarrist, ja, zwei schöne deutsche Musik. In die erste Blockmusik, alle von der halben deutschen Stunden.

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2: Das ist die halbe deutschen Stunde in dieser Sonntag. Wir haben die erste Blockmusik alle von der halbe deutschen Stunde, California Blue mit Rick King und die Villanenses Mississippi auf Deutsch gehört. Ist das Kultur, das ist die Kultur, Helmte Stutzen, von der halbe deutschen Stunde, bei Bahnfest Programm, konkretisa materiais de construção, von der Márcio, Marta, Gabi und Matheus, sie planen einen neuen Bau oder eine Renovierung, dann sind sie bei konkretisa materiais de construção, Rohre und Zementprodukte genau richtig. 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Lass uns in der Sequenz Musik alle von der halben deutschen Stunden, die Futuristas, lass uns zuhören.

Das ist die halbe deutschen Stunde in dieser Sonntag. Wir haben die Futuristas gehört. 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

0: Das ist die halbe deutschen Stunden dieses Sonntag. Ja, wir haben dobrado 2000 mit Monte Carlo gehört. Dankeschön, die kulturellen Unterstützung bei Bandfest Programm. 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Dankeschön, die unseren Freunden Zuhörer und Bandfestprogramm die halbe deutschen Stunden diese Sonntag. Nächsten Sonntag haben wir Bandfestprogramm die halbe deutschen Stunden, ja?
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0: Lass uns in der Sequenz Musik alle von die halbe deutschen Stunden, Banda Alvorada, dobrado 2007. Die letzte schöne deutsche Musik, ja? Ich habe keine Zeit, um Bandfestprogramm die halbe deutschen Stunden zu spielen. Das ist sehr traurig, aber nächsten Sonntag haben wir die halbe deutschen Stunden bei Bandfestprogramm, ja? Das ist sehr, sehr, sehr, sehr gut.
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0: Ich wünsche einen schönen Sonntag, schönes Woche, schöne Regen, ja? Haben wir Regen? Diese Sonntag, morgen haben wir Regen immer, auch, ja. Und Dienstag haben wir ein bisschen Regen auch, ja. Ich wünsche eine gutes Regen für unsere Freunde zu hören, ihre Familie auch. Bis nächsten Sonntag, auf Wiedersehen, guten Tag.